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Wissen auch, wie sie hilft. 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

0: Aber ein ganz schönen Rhythmus, ne? Also mir gefällt den dort dann.
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Also, das Kind muss noch länger rummatzen. Du gehst nicht mit dabei, ne? Aber das ist ein Ungewinn von den Originaltiteln, alle gut kennt. Aber was soll ich so, ne? Zähl dir nicht so die Musik, wie sie kennt. Natürlich schreibe ich am Radio Bellevallee auf 107.fm. So.

An der halben Stunde sind wir ja bald am Garten und dann eine gute halbe Stunde und dann wissen wir, wenn wir den Rhythmus fällen. Rhythmus wechseln an der Musik oder in der Sendung, als der Chains wird ja gut fällen. Heinz, du hast doch auch streng, immer den selben Beat zu lauschen oder immer den selben Genre zu lauschen. Ne? Aber dafür sind wir ja da. Ne? Radio bei Valais, 9:22 Uhr, dann treffen wir uns vom Studio oder ganz einfach rausschreiben, ne? Auf den info@radio.lu. Ne? Schon mal so suchen. 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

Bella Ciao, also nicht der indische Liederklassiker, der weltweit bekannt ist. Ne? Bella Ciao, also plötzlich gibt es einfach so ein ja, Eddie Shane. So gibt es jetzt eigentlich, ich muss es noch richtig übersetzen. Aber es geht ja schon schön und enges Mäus in dieser Welt an Hunden Andringling von. Ne? Lied ist vor allem als Hymn von italienischen Partisanen am Zweiten Weltkrieg bekannt gehen, er wurde später auf viele Sprachen nur gesungen. Es trug auch mehr Popularität durch die TV-Serie Money Heist. Ne? Ja, der Refrain sagt mir das selbst, Eddie Fein. Also du kannst dir nicht schon mehr, aber viel, viel Versionen gehen jetzt dazu. Ne? Aber was wichtig ist, dass du da besaß, was deinem am Ohr hängt. Wir wissen, der Rhythmus noch ein bisschen, zwei Blues, ne? Ein bisschen noch modernisierte Blues, ne? An High-In. Als Menge Glanzzeit, aber nicht von Pockenharum, sondern von Remix 26.

Tja, 1961 als er rauskam, Stand By Me, ein weltbekannter Soul-Klassiker von Benny E. King aus dem Jahr 1961. Lied handelt eigentlich von Freundschaft, lebt als Solidarität. Steh mir bei, bleib bei mir, ne? So hieß, du kannst das übersetzen, ne? So wie immer lebst, lebst, oder du lebst, steh mir bei, oh, bleib bei mir, und dann könnt ihr immer das allerbeste, ne? Falls du Probleme hast, stehst du mir dabei. Ne? Also wirklich ein ganz schön romantisches Lied, bei Tags- und Hochzeiten, aber bei Liebes- oder Lebenserklärungen gespielt wird. So, hallo, wissen wir den Rhythmus, Remenke. So, wir morgen fangen nun, haben wir auch und ab an der Sendung. Ja, wie heißt es? Musik und ich nun, und das machen wir tun.

Aber auch ein bisschen, bisschen verdrängt afrikanisch. Wanderers of the Dark, ne? Hecht die Gruppe. Und ich fand das immer flott, weil das ist auch das, was man hier ein bisschen misst, lauschen, ne? Ein bisschen andere Musik, ein bisschen andere Richtungen, ne? Und das, wo? Ja, hier um Radio Bell Valley.

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2: So, wo nehmen wir das letzte Noppe? Also, ein Lusche, merci für den Urlauf drin. Das Sendung, die hilft ja, ne? Was ist das noch? Musik und die Nummern, das man tun. Bis dann, ciao.

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